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Dies ist die Geschichte von Eludin. 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

Dieses Lied ist für alle Menschen, die Schlager lieben. Und auch für alle, die noch nicht verstanden haben, dass Schlager die beste Musik der Welt ist. 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

In diesem Sinne, meine Freunde, kommt heil zu Hause an. Ihr werdet sehnsüchtig erwartet. Liebe Grüße von eurem Nordliner.

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0: Heute ist jemand bei meiner Schallplattenfirma auf den Gedanken gekommen, für ein Album von mir Rundfunkwerbung zu bestellen. Und nun wollte ich natürlich auch meinen Werbespot verdammt gerne mal hören und habe infolgedessen einen ganzen Monat lang so ein Ohr ausgefahren, wenn die Rundfunkwerbung kam, und habe mir das einen Monat lang reingezogen. Und darunter hat mein Selbstbewusstsein schwer gelitten. Zwei schwere Schläge musste ich einstecken. Der erste war, als ich begriff, dass ich die ganzen kosmetischen Segnungen, die da angepriesen wurden, nicht im Hause habe und dass ich mich offensichtlich nicht als kultivierter Mensch, sondern als ein Ferkel in der Kuhle zu betrachten habe. Und der zweite, als ich einsehen musste, dass ich zu diesen völlig zurückgebliebenen Zeitgenossen gehöre, die es vorziehen, statt 500 Gramm Kaffee für dasselbe Geld lieber 400 zu kriegen. Und nun, wie dem auch sei, über die Aktion, da rätseln die Experten noch. Für mich hat sie wenigstens den Erfolg gebracht, dass mir ein Lied darauf eingefallen ist, und das heißt der Rundfunkwerbung Blues.
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Hallo liebe Radiofreunde, in der Sendereihe FMK History präsentiere ich euch komplette Sendungen und oder Beiträge aus den Archiven von FM Kompakt. Wiederholt habe ich dabei für euch auch bereits Sendungen zum Thema Radio Luxemburg oder RTL Radio herausgesucht. Ergänzend zu diesen geschichtlichen Sendungen und Beiträgen habe ich heute einmal eine Soundcollage mit kurzen Clips aus dem Programm von Radio Luxemburg bzw. 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Die Mitschnitte stammen in erster Linie aus der Sendung Mahlzeit, einem unterhaltenden Mittagsmagazin.

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1: Papa?
2: Was ist denn, mein Kleiner?
1: Ich will dich was fragen.
2: Ja, was ist denn?
1: Du.
2: Ja. Ja, was willst du denn fragen?
1: Was ist denn Politik?
2: Au, au, au, au. Was ist Politik, du? Das ist...
1: Ja.
2: Ja, das ist schwer zu erklären, du. Also pass auf, ich versuch's mal, ja? Hör genau zu.
1: Was, ja.
2: Pass auf, Kleiner. In unserer Familie,
1: mhm, ja,
2: da ist die Mama die Regierung.
1: Ach.
2: Ne? Ich bin das Kapital.
1: Mhm.
2: Ne? Das Hausmädchen ist die Wirtschaft. Ne? Und dein kleines Brüderchen ist die Zukunft. Ne? Und das alles zusammen, das ist Politik.
1: Ne? Das ist aber schwierig.
3: Ja, da bist du ja, Erwin. Komm. Ich hab mit dir zu reden. Erwin.
2: Was ist denn los, Trude?
3: Das Hausmädchen hat mir gesagt, dass du dich an sie rangemacht hast, während ich meinen Mittagsschlaf hielt. Und dass der Kleine die ganze Zeit mit vollen Windeln rumgelegen und gebrüllt hat.
2: Trutchen, ich meine Trutchen, du musst das doch...
1: Du, Papa.
2: Ja?
1: Ich glaube, jetzt habe ich's verstanden.
2: Was? Was hast du verstanden?
1: Ich hab's kapiert.
2: Ja, was hast
1: du... Das mit der Politik.
2: Wie?
1: Ja, während die Regierung schläft, versaut das Kapital die Wirtschaft und die Zukunft ist... Das ist Politik.

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0: Guten Tag, mein Herr.
1: Grüß Gott, grüß Gott.
0: Willkommen in Pepes Feinschmecker Kulinarothek. Womit kann ich Ihnen dienen?
1: Also, ich hätte gerne etwas preiswert.
0: Oh, einen Moment, bitte. Ich hole sofort die Tageskarte.
1: Ach, lass es. Ich nehm's Tagesmenü.
0: Ach, ausgezeichnete Wahl, mein Herr. Das heutige Tagesmenü besteht aus...
1: Ich weiß schon. Es gibt Tomatencremesuppe.
0: Ja?
1: Mit Fleischgläsler als Vorspeise.
0: Wunderbar.
1: Gänsekeule.
0: Sie?
1: Mit Rahmsauce, Rotkohl und Gläsler als Hauptgang.
0: Wunderbar, ja.
1: Und als Nachtisch Erdbeereis mit heißer Schokolade.
0: Waren Sie schon öfter bei uns?
1: Neu, ich komme aus Gebinger. Ich bin zum ersten Mal in Düsseldorf.
0: Aber woher kennen Sie denn das Tagesmenü? Sie haben ja nicht einmal unsere Karte.
1: Die Karte nicht, aber Ihr Tischtuch.

0: fühlen wir uns denn so kurz vor der Operation, Herr Kammersänger?
1: Ach, ich bin ein wenig ängstlich.
0: Ja.
1: Es ist schließlich meine erste Operation.
0: Ach, beruhigen Sie sich, Herr Kammersänger, meine auch, ja.
1: Ja, mir Gage.
0: Ja.
1: Sind Sie sicher, Herr Dr. Sauerknick, dass Sie meine Stimmbänder nicht verletzen werden?
0: Aber, Herr Luciano Lanzarotti, bitte Sie, also die beiden kleinen Mändelchen, die werde ich doch noch in Ihrem Hals finden, nicht? Wissen Sie was? Ich trinke einfach vorher noch zwei kleine Schnäpse, nicht? Danach habe ich bestimmt ganz ruhige Hände, nicht?
1: Und kann Herr Professor mich nicht operieren?
0: Ja, bedauere, aber der Herr Professor, der hat heute noch zwei Gallen und drei Nieren, nicht? Und wissen Sie, Herr Kammersänger, Ihre Operation, die duldet einfach keinen Aufschub. Und außerdem darf ich Ihnen sagen, Sie können sich beruhigen. Ich habe bei meinem Vater, habe ich oft zugeschaut, nicht?
1: Ach, das klingt beruhigend.
0: Ja.
1: War er auch ein Chirurg wie Sie?
0: Nein, er war Metzger. Aber Übrigens, Herr Kammersänger, wissen Sie, es ist ja nicht so schlimm, wenn Sie die Stimme, also wenn die nicht mehr so wird, nicht, dann singen Sie einfach Playback, nicht?
1: Eine Frage noch.
0: Ja.
1: Warum war der Priester eben noch bei mir im Krankenzimmer?
0: Das ist eine reine Routinemaßnahme, Herr Lanzarotti. So, jetzt geben Sie mir doch mal Ihre linke Hand. Ich möchte den Puls noch mal kontrollieren. Mein Gott, der rast ja.
1: Verzeihung, Herr Doktor, Sie hören gerade den Sekundenzeiger bei meiner Uhr ab.
0: Oh, entschuldigen Sie, ja. Sehen Sie, jede gute Premiere beginnt mit einer kleinen Panne, nicht? So, ich denke, es wird schon alles gut gehen. Beruhigen Sie sich. Also, auf geht's, frisch gewagt, halb gewonnen. Schwester Rita,
2: ja.
0: So, die Instrumente bitte.
2: Ja. Bitte.
0: Ja.
1: Moment mal.
0: Ja.
1: Was heißt hier Instrumente bitte? Operieren Sie mich nun endlich. Danach können Sie Musik hören.

0: Guten Tag.
1: Ja, guten Tag. Ist mein Mann schon da? Wir hatten ein Zimmer bestellt.
0: Ah ja, wie heißt denn Ihr Mann?
1: Steinbock oder Steinbeck oder so ähnlich.
0: Ja, aha. Also hier hat ein Herr Stellbock ein Zimmer bestellt.
1: Ja, ja, ja, ja, das ist er. Das ist mein Mann. Ja. Ist der denn schon da?
2: Hallo Liebling. Hier bin ich. Entschuldige die Verspätung, ich habe noch im Büro zu tun gehabt.
0: Sagen Sie mal, entschuldigen Sie, wir sind hier ein anständiges Haus, ja? Sind Sie eigentlich verheiratet?
1: Ja, sicher, alle beide.
0: Achso, ja, wissen Sie, entschuldigen Sie, müssen das verstehen wegen der anderen Gäste, nicht? Ich hol mal schnell Ihr Dings, Ihr Bums, Ihr Gepäck.
2: Ja. Endlich mal allein. Ich kann dir gar nicht sagen, wie ich mich auf dieses Wochenende gefreut habe.
1: Ja, ich auch. Ich könnte die ganze Welt umarmen. Aber jetzt hätte ich Lust auf ein Glas Champagner.
2: Oh, das gibt's bestimmt hier irgendwo.
1: Liebling?
2: Ja, mein Mäusel?
1: Holst du mir ein Glas Champagner?
2: Ja, wir wollen das Wochenende verbringen wie Mann und Frau.
1: Ja, ganz sicher. Das wollen wir.
2: Dann hol dir deinen dämlichen Champagner gefälligst selbst. Ja.

0: Sagen Sie mal, Herr Brösel.
1: Ja?
0: Ich habe da gestern was von Börse gelesen.
1: Geldbörse, so, ja. Sowas.
0: Nicht Geldbörse, so Börse, so an der Bank da so. Ich habe das nicht verstanden. Können Sie, Herr Brösel, können Sie mir das mal ver...
1: Börse ist Aktien, nicht? Gibt es Aktien, so Obligationen, können Sie kaufen, können Sie verkaufen, Base, Hose, all so ein Quatsch.
0: Aktien?
1: Ne? Ja. Obligationen, ja, gibt es auch. Nicht?
0: Verstehe ich nicht.
1: Naja, das erkläre ich Ihnen später. Ne?
0: Ja, also Aktien, ja.
1: Sie wollen wahrscheinlich wissen, wie das überhaupt so funktioniert.
0: Ich habe keine Ahnung, ja.
1: Also was, ich werde das mal ganz, das ist ganz einfach, passen Sie auf. Stellen Sie sich mal vor, können Sie sich was vorstellen?
0: Alter.
1: Ja, Spier. Nee, Sie sollen sich innerlich vorstellen.
0: Ach so. Was,
1: ja. Also stellen Sie sich vor, Sie haben also so, Sie kaufen sich zwei Küken, ja? Kaufen sich ein Küken, männliches, weibliches Küken, billig, 10 Mark oder was, weiß nicht, was es kostet, nicht, stellen Sie hin. Und nach so einer gewissen Zeit haben sie plötzlich 20 Küken, ja? 20 Weibchen, 10 Weibchen, 10 Männchen. Und die vermehren sich nach 10 Jahren, haben sie, nach 10 Monaten haben sie, was weiß ich, 10.000, nach einem Jahr haben sie 80.000 Riesenküken. Verstehen Sie? Zwei haben sie angefangen. Kommt eine große Sintflut. Die ganzen Hühner, alles versäuft. Hätten sie damals gekauft Enten, sehen Sie, das ist Börse.

und raucht heimlich diese Zigarette, wo der Mann dann das weiße Pferd fängt. Und dann setzt er sich erstmal hin und raucht eine und schaut sich das Pferd in Ruhe an. Und das Pferd ist natürlich wunderschön, ganz weiß und hat so eine lange Mähne und so blaue Augen. Und dann schaut das Pferd aber ihn so komisch an. Und dann wird er ganz verlegen und dann steht er auf und macht das Lasso los und lässt das Pferd frei, weil er sowas versteht.

0: Guten Tag.
1: Tag.
0: Ich bin der neue Koch. Aha. Was soll ich denn nun machen?
1: Ja, schön, dass Sie da sind. Heute ist Mittwoch. Da möchte der Chef immer verlorene Eier.
0: Verlorene Eier?
1: Ja, verlorene Eier.
0: Und die soll ich suchen?
1: Nein, nicht doch. Sie sollen verlorene Eier kochen.
0: Aber dazu muss ich es doch erst finden.
1: Was?
0: Na, die Eier.
1: Na, die Eier sind hier.
0: Ah, Sie haben die Eier gar nicht verloren.
1: Naja, selbstverständlich, mein Gott. Nicht doch, nicht doch. Das Gericht heißt verlorene Eier.
0: Aha.
1: Ja, ne?
0: Was muss ich denn da machen?
1: Naja, Sie lassen zuerst etwas Mehl schwitzen.
0: Wie?
1: Auf kleiner Flamme.
0: Wäre nicht eine große Flamme besser?
1: Wieso?
0: Dann schwitzt das Mehl schneller.
1: Nein, auf kleiner Flamme und anschließend müssen Sie mit Brühe ablöschen.
0: Die Flamme?
1: Nein! Das Mehl!
0: Ja, brennt denn das?
1: Was?
0: Das Mehl.
1: Naja, natürlich nicht, das sagt man. Sagen Sie mal, sind Sie wirklich Koch?
0: Aber selbstverständlich.
1: Wo haben Sie denn zuletzt gearbeitet?
0: Bei Hoch und Tief.
1: In der Kantine?
0: Nein, nein, im Straßenbau.
1: Aha. Was haben Sie denn da alles gekocht?
0: Eigentlich nur Asphalt.

0: Hallo Schwesterchen.
1: Tag, Hans-Werner. Guck mal, ich habe eine neue Puppe von Tante Hedwig. Soll ich dir mal sagen, wie die heißt?
0: Nee.
1: Mann, du bist gemein. Ich sag's trotzdem. Henriette.
0: Na, ist ja toll. Wunderbar. Hm? Sag mal, Schwesterchen, wo sind denn meine Comichefte? Sag mal, hast du meine Comichefte irgendwo gesehen? Sag mal, Susi, du hast doch nicht etwa meine Comichefte zum Spielen irgendwo?
1: Nö, nur als Malunterlage.
0: Sag, bist du wahnsinnig oder was?
1: Schau mich nicht so an, sonst erzähl ich überall, dass du gestern mit der Eva aus dem Nachbarhaus rumgeknutscht hast.
0: Was?
1: Ja, rumgeknutscht, Mensch, ich hab's ganz genau gesehen. Und ganz lange.
0: Ja, du bist ja ein kleines Biest, bist du, weißt du? Ja, jetzt hör mal zu, Schwesterchen, ja?
1: Ah?
0: Pass auf, ich geb dir 2 Mark und du hältst den Mund, ja?
1: Das ist in Ordnung, kriegst du aber noch Mark zurück.
0: Wieso?
1: Na, du sollst ja auch nicht mehr bezahlen als dein Papi, ne?

0: So, mein lieber Herr Brösel, dann kommen wir nun mal zum letzten Teil der theoretischen Kapitänsprüfung. Stellen Sie sich mal vor, Sie sind Kapitän auf einem Passagierschiff, ja? Stehen auf der Brücke, nicht wahr?
1: Auf einer Brücke? Gibt es denn beim Schiff auch Brücken?
0: Nein, nein, natürlich, also nicht so eine Brücken, wie Sie meinen. Also Sie stehen in Ihrer Kommandozentrale, nicht wahr? Und Sie hören plötzlich jemanden rufen, Mann über Bord!
1: Oh, wie schrecklich.
0: Ja, ja, es ist ganz schrecklich, aber ich meine, was unternehmen Sie?
1: Ich benachrichtige sofort den Kapitän.
0: Mann über Bord!

0: Ich erkundige mich nach dem Namen.
1: Welchen Namen?
0: Naja, von dem Mann, der über Bord gefallen ist.
1: Ja, warum um Gottes Willen wollen Sie denn den Namen wissen?
0: Damit ich ihn aus von der Passagierliste streichen kann.
1: Nein, das ist falsch.
0: Auch falsch, ja.
1: Also passen Sie auf, Sie leiten...
0: Ich leite...
1: Ja, weiter, Sie leiten die...
0: Ich leite die, dieses Problem an den ersten Offizier weiter.
1: Nein, Sie leiten die Rettungsmaßnahmen ein.
0: Ach so, ja. Also ich leite die Rettungsmaßnahmen ein. Ich lasse eine Rettungsboje zu Wasser.
1: Na endlich. Ja, also Sie lassen eine Rettungsboje zu Wasser. Warum?
0: Damit wir den Mann auf dem Rückweg leichter finden.
1: Nein! Nein, also bis dahin ist der Mann doch längst ertrunken.
0: Ach so, ja, das stimmt ja.
1: Nicht?
0: Ich lasse eine Rettungsboje zu Wasser, damit wir auf dem Rückweg die Leiche besser finden.
1: Also ich geb's auf. Nein, also passen Sie mal auf, ich werd Sie doch lieber mal zu einem anderen Thema befragen, ja?
0: Ja.
1: Also stellen Sie sich mal vor, von Backbord kommt ein starker Sturm auf, nicht wahr? Und, was machen Sie?
0: Ja, ich stelle mir den Sturm vor.
1: Ja, fein. Und was machen Sie da?
0: Ich werfe Backbordanker.
1: Sehr gut. Ja, jetzt kommt plötzlich ein starker Sturm von Steuerbord.
0: Ich werfe Steuerbordanker.
1: Gut. Plötzlich kommt noch ein Sturm von Achtern.
0: Ich werfe Achternanker.
1: Ja, sagen Sie mal, wo nehmen Sie denn die ganzen Anker her?
0: Und wo nehmen Sie die ganzen Stürme her?

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0: Ich glaube, da klopft's. Mein Gott, wer kann denn das jetzt sein? Diese Zeit mitten in der Nacht hier. Naja, vielleicht ist es ja ein müder Wanderer, nicht? Oder was? Ja, egal. Ist ja. Herein! Herein! Kommen Sie rein.
1: Guten Abend.
0: Guten Abend.
1: Ah, das ist ja vielleicht ein Mistwetter draußen. Das ist ja nicht zu fassen.
0: Sagen Sie mal, wie seht ihr denn aus? Euer Haar ist ja ganz feucht.
1: Ja, feucht ist gut, sagen Sie mal. Ich triefe wie ein Schwamm. Und da sagen Sie, euer Haar ist ja ganz feucht. Sie sind aber vielleicht drollig. Waren Sie heute überhaupt schon mal draußen? Das ist ja vielleicht ein Sauwetter, das ist ja nicht zu fassen.
0: Sagt mal, wo kommt ihr denn her jetzt nachts um diese Zeit bei dieser Kälte und...
1: Aus Nazareth.
0: Ach.
1: Gestatten, mein Name ist Josef.
0: Freut mich, freut mich. Freut
1: das
0: mich.
1: Ist meine Frau, die Maria.
0: Aha, ja.
1: Die trieft auch.
0: Was?
1: Von Nesse, meine ich.
0: Ach so, ja. Maria und Josef von Nazareth, ja?
1: Aus Nazareth, guter Mann, ja? Beachten Sie das bitte. Nicht von Nazareth, sonst denken die Leute unter Umständen noch, wir wären Adlige.
0: Ach so, ja. Was wollt ihr denn?
1: Ich suche ein Zimmer für meine Frau und mich.
0: Ein Zimmer?
1: Ja, sicher.
0: Jetzt?
1: Ja, sicher.
0: Mitten in der Nacht?
1: Ja, was haben Sie gedacht?
0: Bei mir?
1: Ja.
0: Ja, nee, das tut mir wahnsinnig leid. Ich meine, wir sind komplett besetzt. Alle Zimmer sind besetzt.
1: Aber das können Sie doch nicht machen. Also ich sage Ihnen, wenn Sie uns kein Zimmer geben, dann kommen Sie nicht in das schicke Gedichtsbuch.
0: Was?
1: Ach, also in das dicke Geschichtsbuch, meine ich.
0: Ach so.
1: Wir sind schließlich Maria und Josef.
0: Ne? Ja, entschuldigen Sie mal. Ja, und wenn Sie Heino wären, alle Zimmer sind belegt, ja? Es tut mir wahnsinnig leid. Da können wir nichts machen, alle Zimmer sind besetzt.
1: Dann schmeißen Sie eben einen raus. Ich brauche unbedingt ein Zimmer für den... Na, gucken Sie sich doch mal an.
0: Wieso?
1: Sie ist doch hochschwanger.
0: Ihre Frau ist hochschwanger?
1: Ja, sicher.
0: Na, aber dafür kann ich doch nicht.
1: Meinen Sie vielleicht ich?

0: 呀呀呀呀！
1: 啊 ！Good morning, Frau Großkopf. Was darf's denn sein heute?
2: Wunderschönen guten Morgen,
0: Morgen.
2: Herr Warenberg.
0: Morgen.
2: Also zunächst einmal hätte ich gerne 5 Stück von Ihren herrlichen Sozialbrötchen.
1: Bitte, was für Brötchen?
2: Spezialbrötchen.
1: Ja, sagen Sie, mit oder ohne Glanzpolitur?
2: Selbstverständlich mit.
1: Natürlich.
2: Ja, und dann geben Sie mir bitte noch ein paar Dutzend Möweneier.
1: Ja.
2: 4 gebackene Kängurupfötchen.
1: Ja.
2: Und für meinen Hund einen westafrikanischen Wasserbüffelknochen.
1: Ja, wird sofort erledigt, Frau Großkopf. Natürlich, gehe gleich mal gucken. Ach so, darf ich Ihnen alles zusammen einpacken oder kommt noch was dazu?
2: Ach ja, hätte ich beinahe vergessen. Noch eine Packung Toilettenpapier, bitte.
1: Ja, natürlich. Weiß oder rosa?
2: Ich nehme rosa. Das schmuddelt nicht so leicht.

0: Meister?
1: Ja, was gibt's?
0: Also Meister, nicht sauer sein, ja? Aber ich will auch mal was schmieden.
1: Hat tatsächlich?
0: Ja, ich meine ja nur, ne? Schließlich bin ich schon 3 Wochen auszubildender Nagelschmied und ich hab noch nicht einen popligen Nagel geschmiedet. Immer nur fegen, aufräumen und Bier holen. Was ist denn daran so komisch?
1: Hast ja recht.
0: Ach so. Ja, naja, soll das etwa heißen, ich darf auch mal?
1: Ja, aber schön mit Gefühl, hä?
0: Klar, oh Meister, immer voll mit Gefühl, ja?
1: Gut, dann nimmst du den Hammer.
0: Mann, das ist ja ein Hammer, ja. Mensch.
1: Und jetzt nimmst du das Ei.
0: Was für ein Ei?
1: Das Eisenstückchen.
0: Ach so.
1: Dann legst du das auf den Amboss und dann hämmerst du behissig Halssage, ne?
0: Ja.
1: Dann ist der Nagel fertig.
0: Ja, ist doch easy, Meister.
1: Ja,
0: ne?
1: Also auf los, geht es los.
0: Ja. Was ist denn, Meister?
1: Hau ruhig weiter, dann machen wir eben eine Schippe draus.

0: Ich weiß, guter Mann, es ist schwer, sich zu entscheiden.
1: Ja.
0: Ein Haus kauft man ja nicht jeden Tag.
1: Ja, da haben Sie recht, ja. Also ich weiß nicht, aber dieses Haus hier kommt mir ein bisschen klein vor, ne?
0: Ja, wissen Sie, Herr...
1: Sandgruber,
0: ja. Ich will mit Ihnen ganz ehrlich sein.
1: Ja, ja.
0: Es gibt bei diesem Haus Vor- und Nachteile.
1: Ja, dann erstmal die Nachteile, nicht?
0: Also im Norden, da haben wir die Gaswerke. Im Osten, ein Schlachthof. Im Westen eine Fischfabrik. Und im Süden haben wir die städtischen Kläranlagen.
1: Und was bitte sind die Vorteile?
0: Ja, man weiß immer, aus welcher Richtung der Wind kommt.

0: kommen Sie rein, ja, rein, rein.
1: Ja, Tachchen, ich habe einen Termin bei Ihnen. Ich wollte heute Fotos machen.
0: Ja, ja. Sie sind Frau Krösig. Ja, kommen Sie rein, kommen Sie rein, kommen Sie rein.
1: Meine kleine Tochter, die sträubt sich.
0: Ach, willst du nicht fotografieren
1: lassen, oder was? Nein, komm, Jutta, komm.
2: Au. Ich will nicht.
1: Endlich. Jutta, stell dich nicht so an. Wir wollten doch Oma ein ganz schönes Bild zum Geburtstag schicken.
2: Aber ich habe doch erst gestern eines gemalt. Dr. Brinkmann beim Zähneputzen.
1: Nein, nein, nein, es wird ein Foto
2: ich
1: gemacht.
2: Will nicht.
0: Lassen Sie mal, Frau Krösig, ich werde mal mit der Kleinen reden, ja? Schau mal, Jutta, schau mal, guck mal. Fotografieren, ja, das ist was ganz Lustiges. Nicht, das tut auch nicht weh. Nicht, das ist, guck mal, hier habe ich so ein Apparat, da kommt dann ein Vögelchen raus, nicht? Das ist viel harmloser als Haare schneiden oder Füße waschen.
2: Füße waschen ist grässlich.
0: Ja, ist grässlich.
2: Ich will kein Foto.
0: Jutta, mach doch der Mama und dem lieben Onkel eine Freude, ne?
2: Ich will aber nicht immer Leuten eine Freude machen. Die Mama, die macht mir auch nur einmal an Weihnachten eine Freude und ich soll jeden Tag eine Freude machen. Komm, ich will aber nicht.
0: Komm, du setz dich mal hier hin. Komm,
2: ich will
0: mal,
2: nicht.
0: Guck doch mal auf diesen lustigen...
2: Ich will nicht.
0: Da kommt das Vögelchen.
2: Ich will nicht.
0: Da kommt doch aber das Vögelchen.
2: Ich will aber nicht.
0: Aber das kleine Vögelchen...
2: Ich will trotzdem nicht.
0: Jetzt setz dich da hin, verdammt noch mal, sonst kracht's.
2: Na gut.
0: Also.
2: Aber nur unter einer Bedingung.
0: Ja, bitte. Welche?
2: Keine Nacktaufnahmen wie das letzte Mal.

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0: und du selbst hängst hinten dran. Ja, vielleicht ist es dein Bart und du selbst hängst hinten dran.
1: Carlo Cassata, jetzt passen Sie mal auf, das ist jetzt endgültig die letzte Probe der Szene Liebeserfüllung auf dem Eis. Also, nach dem dreifachen Axel und dem eingesprungenen Tulum gleiten Sie in einem doppelten Rittberger liebevoll schmachtend auf Desiree zu und umarmen Sie leidenschaftlich, ja?
2: Ha, Sie sehen, Meister Pirandello, keine Probleme für mich.
1: Ja,
2: ha,
1: ha. Ja, wunderbar, wunderbar, traumhaft, traumhaft. Also wissen Sie, wie Sie so über das eisige Nass schweben, wie Sie tänzeln, welch knisternde Erotik, nicht wahr? Was macht die denn da? Und wie Sie auf Amors Flügeln hinweggetragen werden. So, und jetzt umarmen bitte, ja?
2: Jetzt ja, umarmen. Sie,
3: vengo. Sehr, liebste Desiree, ich werde dich erlieben bis zu meinem letzten Abendzug.
1: Moment, nicht Abendzug, Atemzug, Herr Cassata, Atemzug, ja? Und bitte, wenn ich bitten darf, ein bisschen mehr Hingabe, ja, ein bisschen mehr Lust, Herr Cassata, mehr Leidenschaft. Wissen Sie, einfach viel mehr Leidenschaft. Mein Gott, haben Sie denn noch nie leidenschaftlich geliebt?
2: Oh, Maestro, ich geliebt schon sehr viel Leidenschaft. Ganz mit ganzem Herzen, aber nicht auf Eis, mit Schlittschuh an Füßen und mit Eiszapfen in Hose.

0: Sagen Sie mal, Frau Lewandowski, Sie tragen ja schwarz. Was ist denn passiert?
1: Mein Mann.
0: Ihr Mann?
1: Ja.
0: Nein.
1: Doch.
0: Nein. Sagen Sie mal, das ist doch nicht möglich. Ich meine, letzte Woche war er doch noch so munter. Mein Gott, ich hab ihn auf der Straße getroffen und ich hab noch zu meiner Frau gesagt, also der Herr Lewandowski, nein, der sieht ja wieder munter aus, ne? Mein Gott, wie ist denn das dazu gekommen?
1: Es ist in der Gummiwarenfabrik passiert.
0: Nein.
1: Sie wissen doch, dass mein Mann, naja, dass er in der Gummiwarenfabrik gearbeitet hat.
0: Ja, natürlich weiß ich das, natürlich. Er hat mir doch immer diese Presse, er hat mir immer Präsente mitgebracht hin und wieder, ne? So Babyschnuller und Einmachgummis und so Sachen, ne? Mein Gott, der Arme. War es ein Arbeitsunfall?
1: In der Fabrik ist ein Brand ausgebrochen.
0: Nein!
1: Doch.
0: Och Gott, nee, in den Flammen umgekommen, nein, wie schrecklich.
1: Nein, er konnte sich noch aufs Dach retten.
0: Um Gottes Willen, abgestürzt.
1: Nein, der ist auf die Kautschukballen gesprungen, die im Hof lagen.
0: Ja, und?
1: Naja, er ist auf die Kautschukballen gesprungen und...
0: Und, weiter?
1: Dann wieder hochgehüpft.
0: Ach.
1: Dann ist er wieder runtergekommen. Und wieder hochgehüpft. Runtergekommen und hochgehüpft. Runtergekommen und hochgehüpft.
0: Runtergekommen und hochgehüpft. Und runtergekommen und hoch. Mein Gott, verstehe ja. Ja, und dann?
1: Nach 16 Stunden mussten sie ihn abschießen.

0: eigentlich? Du siehst ja so komisch aus. Wenn du das ohne Hosen anziehen würdest, wäre es lustiger.
1: Ich bin die Pumuckeline.
0: Du bist die Pumuckeline.
1: Ja.
0: Wie schön. Also gibt's denn sowas? Du, ich habe eine Frau gefunden. Jetzt habe ich eine Frau gefunden.
1: Ja, Pumuckelchen, das hast du.
0: Ja, du sag mal, wollen wir was Schönes zusammen machen?
1: Ja,
0: aber was können wir da machen?
1: Ja, also was könnten ein Pumuckel und eine Pumuckeline wohl zusammen machen?
0: Die könnten.
1: Na, weißt du's?
0: Ja, die könnten vielleicht zusammen Verstecken spielen.
1: Mein Gott, ist der schwer vom Begriff. Na, meinetwegen. Also von mir aus, dann wollen wir jetzt Verstecken spielen.
0: Fein. Ich versteck mich und du musst mich suchen.
1: Nee. Ich versteck mich und du musst mich suchen.
0: Ja, das sag ich dann. Ich versteck mich und du musst mich suchen.
1: Nein, umgekehrt. Ja. Also pass auf. Ja. Ich versteck mich
0: und
1: jetzt.
0: Und du musst mich suchen.
1: Nein, und du musst mich suchen. Wenn du mich in 10 Minuten findest, ja?
0: Wie viele Minuten?
1: In 10 Minuten, dann darfst du mich auf die Stirn küssen.
0: Auf wen?
1: Nein, auf die Stirn. Und wenn du mich aber in 5 Minuten findest.
0: In fünf Minuten.
1: Dann darfst du mich auf den Mund küssen. Und wenn du mich aber sofort findest.
0: Ja, wenn du mich sofort findest.
1: Dann erfülle ich dir jeden Wunsch. Ich versteck mich jetzt, ja? Ich versteck mich hinter der Tür.
0: Und wenn ich dich gleich finde, dann erfüllst du mir jeden Wunsch.
1: Ja, mein Pumuckelchen.
0: Ich weiß schon, was ich mir da wünsche.
1: Ja, das kann ich mir denken.
0: Ja.
1: Was wünschst du dir denn?
0: Da wünsche ich mir.
1: Ja.
0: Du. Also, ich versteck mich und du musst mich suchen.

0: dann wollen wir mal sehen, wie ihr eure Hausaufgaben gelöst habt. Hm? Bitte Ruhe, Kinder. Das ist ja alles furchtbar. Also, die Aufgabe war, bilde einen Satz mit immerhin. Nun, wer will vorlesen? Also, Bettina, gut, nun liest du mal vor.
1: Meine Mama hat gestern der Nachbarin eine Ohrfeige gegeben.
0: Was?
1: Ja.
0: Lies noch mal vor, komm, lies noch mal vor.
1: Meine Mama hat gestern der Nachbarin eine Ohrfeige gegeben.
0: Aber das hat doch mit immerhin überhaupt nichts zu tun.
1: Doch, Frau Lehrerin, da geht mein Papa immerhin. Bettina!
0: Entsetzt, was soll nur mal aus dir werden?
1: Oh, das kann ich Ihnen genau sagen. Ich will zum Film.
0: So, so. Du willst zum Film. Und du glaubst, dass das so einfach ist, ja?
1: Ja, na klar, wenn ich später mal eine schöne Frau werde.
0: Und was machst du, wenn du keine schöne Frau wirst?
1: Oh, dann werde ich halt Lehrerin wie Sie.

Ein Mädel heimgebracht und fragte sie, was ihrer Meinung nach ein Mann wie ich beruflich macht. Vermutlich Narkosearzt. Wieso, frag ich verwirrt. Sie meinte, nun, ich habe nicht das Mindeste gespürt. Ich bin ein Rocker, ein Socker.

0: mich neulich nach Brasilien hetzen. Da gibt es nur Nutten und Fußball, rief ich voller Entsetzen.
1: Meine Frau ist Brasilianerin,
0: fing er an zu schreien. Ich sag, ach ja, bei welchem Verein? Ich bin ein Fighter, ein Streiter.

0: Entschuldigen Sie bitte, ja. Bin ich hier richtig?
1: Hinten anstellen.
0: Na, hören Sie mal, ist doch niemand anderes da.
1: Dann warten Sie eben, bis einer kommt.
0: Aber ich hab's eilig, ich kann doch nicht warten, bis vielleicht einer kommt. Wenn keiner kommt, stehe ich ja heute Abend nur hier.
1: Na, wenn keiner kommt, kommen Sie natürlich vorher dran, ist doch klar.
0: Ah, ja, und wann ist das?
1: Das kann ich doch nicht wissen, wann keiner kommt. Ich hab auch meine Vorschriften.
0: Hören Sie mal, ja, ich bestehe darauf, dass Sie jetzt mit mir sprechen.
1: Also gut, was wünschen Sie?
0: Ich möchte gern nach New York.
1: Nach New York?
0: Ja.
1: Ich habe nichts dagegen. Sie sind alt genug.
0: Ja, natürlich bin ich alt genug. Ja. Ich möchte nach New York fliegen.
1: Na, laufen geht ja wohl auch schlecht, ne?
0: Ja. Was? Sagen Sie, kann ich bei Ihnen ein Ticket kaufen?
1: Ja, können Sie denn nicht lesen? Steht doch dran. Oder meinen Sie, ich verkaufe hier Erdnüsse?
0: Nein, ich möchte keine Erdnüsse. Ich möchte ein Ticket.
1: Wohin?
0: Na, das sagte ich Ihnen doch. Nach New York.
1: Möchten Sie fliegen?
0: Also langsam gehen Sie mir auf den Geist, ja? Natürlich will ich fliegen.
1: Wann denn?
0: Na, heute, wenn es geht.
1: Es geht. Raucher?
0: Wieso?
1: Wir haben Plätze für Raucher und für Nichtraucher.
0: Ach so, Nichtraucher.
1: Möchten Sie einen Fensterplatz?
0: Oh ja, das wäre schön.
1: Haben Sie schon ein Visum?
0: Ja, habe ich.
1: Gepäck?
0: Zwei Koffer und eine Reisetasche.
1: Ich wünsche Ihnen guten Flug.
0: Danke. Und mein Ticket?
1: Schalter 14.
0: Wie, was? Moment, wie Schalter 14? Bekomme ich hier kein Ticket?
1: Ich mache nur Inland.
0: Ja, warum haben Sie mich denn hier die ganze Zeit aufgehalten?
1: Na, Sie haben doch darauf bestanden, sich mit mir zu unterhalten und da wollte ich einfach nicht unhöflich sein.

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1: Liebe Radiofreunde, das war eine Soundcollage mit kurzen Aufnahmen aus dem Programm von Radio Luxemburg bzw. 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Die Mitschnitte stammten in erster Linie aus der Sendung Mahlzeit. Bis zur nächsten Sendung aus der Reihe FMK History verabschiedet sich euer Kuno.
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spiele ich denn selber gleich verrückt? Das kennen wir doch, aber irgendwie ganz anders, nämlich aus der NDW-Zeit im Jahr 1984. Und das ist kein Cover, nein. Dieses Werk hat die Originalband von damals neu aufgenommen, Paso Doble, zusammen mit DJ KC, ein Remake ihres Erfolgshits Computer Liebe aus dem neuen Album Urknall heißt das. Es sind ganz viele schöne alte und neue Sachen mit drauf. Und wie gesagt, das ist die Originalband von damals. Da gab es nämlich dazwischen in den 90ern noch so ein Cover von Das Modul. Nein, das ist das Original vom Original sozusagen von der Originalband. Und damit hallo und herzlich willkommen mit diesem Schmankerl zur Eröffnung von Raving Rock, eurer Musikshow der besonderen Art. Auch heute wieder Musikwünsche, Musiktipps, Neuvorstellungen, Mashups, Remixe, Unglaubliches und Unvorstellbares. Und auf jeden Fall alles, was ihr sonst so nicht im Radio hört. Wir trauen uns das auch beim nächsten Song, nämlich die Spider-Murphy-Gang zusammen mit Culture Candela. Hammer-Skandal. Was ist da drin? Ganz klar, Skandal im Sperrbezirk. Was für eine Show heute. Ich habe so einiges für euch ausgepackt. Schnallt euch an, haltet euch fest, es geht los.

Das ist, ihr werdet es nicht glauben, tatsächlich Status Quo im Original. Drei weiße Birken zusammen mit Stefan Remmler aus dem Jahr 1988. Status Quo haben sich also tatsächlich damals hinreißen lassen, mit Stefan Remmler, ihr kennt ihn auch von Trio, da und so, diese Nummer aufzunehmen. Wahnsinn. Und die zeigt uns auch, dass Akkordeon und E-Gitarre zusammen funktionieren. Und davor habe ich euch noch zu sagen, wer das Werk gemacht hat hier mit Skandal im Sperrbezirk und so, Kulcha Candela, das war DJ Bootox und das Werk hieß Skandal im Bitch Bronx. Und was haben wir jetzt? Eine Neuvorstellung, nämlich aus Stuttgart. Da gibt es das Duo Parallel, heißt das. Und die haben eine neue Single rausgebracht, nämlich die große Schwester von Nett. Und wie die heißt, das müsst ihr euch selber überlegen.

Ja, das waren 3 Songs am Stück und ja, warum das denn? Ich muss ja auch mal aufs Klo gehen, oder? Jedenfalls sage ich euch gleich mal, was das war. Nämlich die Bass Elephants mit Play No Games. Ein DJ-Duo aus München. Und das ist ihr neuestes Werk. Und davor Nachtleben im Club-Mix von Murano meets Toka featuring Dumbstruck. Und davor zum Tanzen geboren Pulse Driver und Chris DJ. Und wenn wir jetzt schon bei diesen ganzen DJ-Nummern sind, dann erinnert ihr euch vielleicht so, wir gehen mal zurück vor 10, 15... fast 20 Jahren, da gab's einen DJ, wenn der irgendwo in einer großen Stadt aufgetreten ist, dann waren die Litfaßsäulen und Plakatwände zugepflastert mit ihm und immer so schönen Bildchen, das waren so puzzelartige Bildchen und drunter stand Mogwai. Und den gibt's immer noch. Ja, einer der bekanntesten deutschen DJs und Produzenten. Ich glaube, ist in Berlin unterwegs und der hat was Neues rausgebracht. A Little Bit of Faith. Ja, wir sind bei den Neuvorstellungen. Und das hat er nicht allein gemacht. Mit dabei die Xenomania-Members. Mirana Cooper, kennen wir von den Sugar Babes, und Kylie Minogue und Nick Cooler. Unter anderem bekannt durch KLF, Alice Cooper und auch die Sugar Babes. Und mit dabei auch Graham Candy von Alle Farben. Ja, was ist das denn? Ganz klare Antwort, das hier ist es.

L'amour toujours von Gigi D'Agostino. Black Betty toujours hieß dieser Mashup mit Ram Jam. Und gemacht hat ihn ein Landsmann, nämlich Paolo Monti aus Italien. Ein ganz aktueller Mashup und damit gehen Grüße an Paolo, denn ich finde, er ist momentan so ziemlich einer der besten Mashup-Künstler. Und das nicht nur jetzt, sondern schon seit vielen, vielen Jahren. Paolo Monti, merkt euch den mal, von dem kommt sicher noch viel. Und jetzt ist Zeit, dass was von euch kommt, nämlich Musikwünsche, Tipps, Grüße und Fundstücke. Ihr wisst ja, schreibt mir einfach eine kurze E-Mail an ravenrock@online.de, ravenrock@online.de, und dann spiele ich das auch. Und einer hat das tatsächlich mal ausprobiert, ja, und hat gemeint, ich spiele das nicht, aber ich spiele es, mein Freund. Ja, Heidi, kennen wir doch den Heidi-Song aus der gleichnamigen Fernsehserie, den spiele ich in der Version von Gitti und Erika. Aber auch das ein Remix. Ein ganz besonderer. Und damit auf geht's auf die Alm!

Ich nenne das mal den Rucksack- und Freibier-Remix. Also pass auf, was ihr euch wünscht. Ich bring das auch. Aber in der Version, die ich mag. Und ihr hoffentlich auch. Auf jeden Fall kommt gleich wieder ordentliches Sagen, nämlich Seed zusammen mit Chivro. Vergiss Augenblinken, ein ganz spezieller Remix. Ein Mashup von Mike Morino. So kennt ihr das nämlich auch noch nicht. Und danach, ob ihr es glaubt oder nicht, in einer Show, Heidi und Metallica. Auch das gibt's bei uns. Und jetzt passt auf, jetzt kommt Seed mit Augenblinken, aber so, wie ihr es nicht kennt.

Yeah, Metallica goes to Punjab. Metallica und Punjabi MC gemacht hat das Werk Vex Audio. Und damit mit Metallica läuten mal wieder ein bisschen die härteren Töne ein hier. Das hier ist David Grover mit Heavy Dreams in der Remastered Version. Instrumental, also seid gewarnt, ich kann hier reinlabern, solange ich will. Er ist aus Karst in Nordrhein-Westfalen. Auch das ein neues Werk. Und danach nochmal ein Instrumental, auch metallisch. Ralf Fiedelkorn mit The Loner. Und an wen das angelehnt ist, das hört ihr, wenn er reinhört. Und damit mal wieder Tschüss und Bye-bye. Eine Stunde lang Ramming Rock. Musik abseits des Normalen. Alles anders. Und anders ist gut. Tschüss und Bye-bye. Bis zum nächsten Mal, sagt der Jörn.

0: Hey, das wird ein Hit und wenn nicht, dann soll mich der Besen fressen. 23 von Baba Shrimps aus der Schweiz. Das ist die erste Single-Auskopplung ihres neuen Albums 3. Das heißt sowas, das dritte Album ist. Erst habe ich gedacht, das heißt Ill, ja, weil es mit Strich, Strich, Strich geschrieben ist. Da muss ich erstmal schauen. Das heißt tatsächlich 3, römisch 3, ja. Also, aber krankhaft gut finde ich das Album. Und sind 4 Songs drauf, die mir besonders gut gefallen. Einen weiteren davon hören wir gleich. Und das gibt's ganz selten bei uns bei Raven Rock, eine Neuvorstellung gleich zu Beginn. Ja, ich trau mich das, auch auf die Gefahr, dass keiner den Song kennt. Aber glaubt mir, in ein paar Monaten kennt den jeder. 23 von den Baba Shrimps. Und damit hallo und herzlich willkommen zu einer neuen Ausgabe von Raven Rock, eurer Musikshow der besonderen Art mit Mashups, Remixen, ganz vielen neuen Songs, dieses Mal ganz, ganz, ganz, ganz, ganz vielen neuen Songs und wir haben auch Hörerpost gekriegt. Ja, um Gottes Willen, was schreibt er denn bloß? Hier erfahrt ihr es nur bei uns und nur bei uns gibt's auch einen weiteren Song aus dem neuen Album von den Baba Shrimps, nämlich Bongo, Bingo, Bongo, Bingo.
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Friendly von den Star Treks. Den Song haben sie aufgenommen zum 25-jährigen Bestehen ihrer Band. Die sind übrigens aus Oldenburg, jawohl. Und davor, When the Rain Comes von Kings of the Clowns. Ganz zu Beginn hatten wir ja die Schweiz. Und dann kommt jetzt Österreich, nämlich aus Graz. King of the Clowns. Und die Frage ist also, When the Rain Comes, was machen wir dann? Da wäre fast die Antwort, be friendly and enjoy the day, denn das ist eigentlich was, was Karl Valentin schon gesagt hat. Ihr erinnert euch vielleicht, der meinte mal, ach, wenn es regnet, dann freue ich mich. Und warum? Ja, wenn ich mich nicht freue, dann regnet es auch. Also, besser gut drauf sein, das machen wir auch in dieser Show und wir bleiben im hohen Norden, gehen nach Bremerhaven zu Frozen Silk und die haben einen neuen Song, der heißt Tell Me. Erzähl doch mal. Ich höre ja zu.

Hey, kennt ihr den Song noch? Life is life, du, du, du, du, du. 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Der war von Opus aus Österreich und vor 50 Jahren hat sich diese Band gegründet und damit soll jetzt Schluss sein. Gibt's ja nicht. Riesenerfolg 85, Life is Life. Das wird sicher auch ein Erfolg. Fake or True, ihr neuestes Werk und wenn's denn stimmt, ihr letztes. Aber wenn der letzte Song Fake or True heißen soll, ja, richtig oder falsch, mal schauen, ob's wirklich der letzte Song ist von Opus. Und was war davor? Die finnische Rockband Apocalyptica hat sich zusammengetan mit Jacoby Shaddix, den kennen wir, der Frontman von Papa Roach. Und sie haben sich rangemacht an den Klassiker von Cream aus dem Jahr 1968, White Room. Das ist ein ziemlich geiles Cover geworden, würde ich sagen. Und ach Gott, jetzt habe ich einen Ohrwurm. Da, da, da, da, da. Wisst ihr übrigens, das beste Rezept gegen Ohrwurm? Ich kenn's. Eisgekühlter Bommalonda. Bommalonda, eisgekühlt. Mensch, jetzt habe ich den nächsten Ohrwurm. Aber zumindest der erste ist weg. Kann auch schon mal was werden. Das ist vielleicht der nächste. Ich fürchte, nein. So heißt er tatsächlich. Könnte trotzdem einer werden. Von Northern Light. Auch eine Neuvorstellung. Ich fürchte, nein. Warum denn? Doch, klingt doch gut. Hört mal rein.

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1: Ja, auf vieles hat er keinen Bock, aber darauf dann schon, nämlich auf sein erstes Soloalbum, CB Here mit Volume 1, so heißt das neue Werk. Er ist ja seit 20 Jahren Sänger und Gitarrist der Punk-Rock-Band Itchy. Haben wir ja auch schon ein paar Mal Songs von denen gespielt. Und das war kein Bock. Und auf was haben wir Bock, wenn die Sonne scheint, blauer Himmel, ein laues Lüftchen weht und wir wollen einfach raus, ganz klar, wir setzen uns ins, CB Here sagt's und singt's, Cabrio.

0: Plastic Angel mit Schatten 2021, der Remix von Tyler 2XLC und Para X. Und davor Kid Alina, die hatten wir schon mal in der Show, ein 11-jähriges Mädchen aus der Nähe von Stuttgart, und die hat einen neuen Song rausgebracht, Tick Tick Tock Rhythm of the Clock. Kid Alina meets DJ AW, so heißt das vollständig, und das war jetzt ein schöner Club-Track davor, und das hat das Bo, glaube ich, inspiriert. Das Bo kennen wir aus, genau, Türlich, war mal dieser bekannte Song. Der will, glaube ich, wieder in die Clubs gehen, und was er davor hat, erzählt er uns jetzt.
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Bad Girl. Da freut er sich aber zum Schluss, dass sie da ist. Robbie Musenbichler, österreichischer Gitarrist, Komponist und Musikproduzent. Wow, haben wir heute viele Österreicher in der Show. Schauen, ob auch viele österreichischen Hörer dabei sind. Zu den Hörern kommen wir gleich, denn ich erzähle euch was von unserem Hörerbrief. Davor war Mark Johns, ein Mashup namens Don't Stop Hot Movin', S Club 7 mit Don't Stop Movin' und Donna Summer ganz klar mit Hot Stuff. Und was war davor? I'm an Albatross. Aaron Chupa. Ein Klassiker schon jetzt, obwohl er noch relativ neu ist. So, ich hab's euch gesagt. Ich hab euch gewarnt. Nee, ist gar nicht so schlimm. Muss mal schnell hier in meine Mails gehen. Geschrieben hat uns der Frank. Er schreibt, hallo liebe Leute, ich habe vorhin zum ersten Mal die Sendung Raving Rock gehört und wollte euch nur Folgendes kurz mitteilen. Hoha, spannend. Einfach geil, tipptopp, sowas hört man leider viel zu selten und eine Stunde ist auch viel zu kurz, also bitte weiter so und mehr davon. Okay, ich sag's mal unserem Programmchef, der soll mal mehr Sendungen hier einplanen von uns und da auch mal seine Portokasse ein bisschen weiter aufmachen, aber es macht ja auch viel Spaß und ich mach das für euch. Ich kram immer ganz tief in den Neuvorstellungen und dieses Mal war wirklich ziemlich viel dabei. Wenn auch ihr euch mal melden wollt bei uns, dann schreibt mir doch per Mail an ravenrock@online.de. ravenrock@online.de ist die Mailadresse. Ich schaue mir auch wirklich alles an. 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Und das war's leider auch schon. Und daher den letzten Song speziell für dich, Frank. Ein Mashup von Sir Hank, ein Club-Mashup, nämlich ATB mit Lily Wood und The Prick, Prayer in 9C at 9 PM. Das ist jedenfalls nicht nur unsere neue Nein, das ist nicht unsere Sendezeit. Ihr hört uns beim nächsten Mal wieder auf derselben Welle zur gleichen Stelle. Bis dahin, tschüss und bye bye, sagt der Jörn.

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1: Da erreicht mich doch eben noch ein Anruf von einer Hörerin, die sich partout ein sogenanntes Stimmungslied wünscht. Na bitte, auf vielfachen Wunsch einer vereinzelten Dame lässt Don Chaos nochmal die Sau raus.

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1: Da erreicht mich doch eben noch ein Anruf von einer Hörerin, die sich partout ein sogenanntes Stimmungslied wünscht. Na bitte, auf vielfachen Wunsch einer vereinzelten Dame lässt Don Chaos nochmal die Sau raus.

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1: Ja, Leute, und hier ist sie wieder, die Welle Wahnsinn, mit Don Chaos am Mikrofon und zwei aktuellen Meldungen. München. Bei einem Treffen mit dem CSU-Vorsitzenden Strauß erklärte der CDU-Vorsitzende Kohl, er sei durchaus bereit, eine eigene Meinung zu haben. Und er fügte wörtlich hinzu, man muss mir nur sagen, welche. Helmstedt. Nach einer Meldung der